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0: Es la hora 2 en punto. La temperatura 18 grados, una décima.
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0: Es la hora 7 en punto. La temperatura 17 grados, una décima.
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1: Hallo und herzlich willkommen zu Nachrichten im Fokus heute am Donnerstag, den 28. Mai.
2: Nationale Nachrichten.
1: Gespräche über Mindestlohn gehen weiter. Die paraguayische Mindestlohnkommission CONASAM hat ihre Gespräche über eine mögliche Lohnerhöhung fortgesetzt. Ziel ist es, bis Mitte Juni eine gemeinsame Empfehlung an die Regierung auszuarbeiten. Die Gewerkschaften fordern weiterhin eine Erhöhung um 20%, um die steigenden Lebenshaltungskosten auszugleichen. Die Arbeitgeberseite spricht sich dagegen für eine Anpassung auf Grundlage der offiziellen Inflationsrate aus. Bei der nächsten Sitzung sollen aktuelle Inflationsdaten der Zentralbank vorliegen. Der neue Mindestlohn soll ab dem 1. Juli gelten. Paraguay startet internationales Ausbildungsprogramm. Paraguay hat gemeinsam mit der Organisation der amerikanischen Staaten ein neues Ausbildungsprogramm für öffentliche Auftragsvergaben gestartet. Ziel ist die Weiterbildung von Staatsbediensteten in mehreren Ländern Amerikas. Die Kurse werden online angeboten und behandeln Themen wie digitale Verwaltung, nachhaltige öffentliche Einkäufe und den Einsatz von künstlicher Intelligenz. Das sechsmonatige Programm wird von Paraguay im Rahmen seines Vorsitzes der Interamerikanischen Beschaffungsnetzwerke koordiniert. Keine neuen Polizeianwärter im Jahr 2027. Die paraguayische Polizei wird im Jahr 2027 keine neuen Unteroffiziersanwärter aufnehmen. Innenminister Enrique Riera erklärte, dass die Maßnahme Teil einer Strategie zur besseren Nutzung der vorhandenen Ressourcen sei. Statt weiterer Neueinstellungen sollen zunächst Polizeistationen verbessert sowie Infrastruktur und Ausbildung gestärkt werden. In den vergangenen 3 Jahren wurden bereits jeweils rund 5000 neue Polizeikräfte aufgenommen. Laut Regierung sollen nun die Arbeitsbedingungen und die operative Ausstattung der Polizei Vorrang erhalten.
2: Internationale Nachrichten.
1: Venezuela plant Regierungsumbau nach Machtwechsel. Die venezolanische Übergangspräsidentin Delcy Rodríguez hat eine Kommission zur Umstrukturierung der Regierung eingesetzt. Hintergrund ist der politische Umbruch nach dem Sturz von Nicolás Maduro Anfang des Jahres. Ziel sei eine neue Regierungsstruktur, angepasst an die aktuelle Lage des Landes. Leiter der Kommission wird Bildungsminister Héctor Rodríguez. Die Ergebnisse sollen innerhalb von 90 Tagen vorgestellt werden. Seit der Machtübernahme hat die Übergangsregierung bereits mehrere Minister ausgetauscht und Teile des Militärs neu besetzt. Taiwans Börse wächst durch KI-Boom. Die starke Nachfrage nach künstlicher Intelligenz und Computerchips hat die Börse in Taiwan zur fünftgrößten der Welt gemacht. Damit überholte das Land erstmals Indien. Hauptgrund ist der Erfolg des Chipherstellers TSMC, dessen Aktien stark gestiegen sind. Auch viele andere Technologieunternehmen in Taiwan profitieren vom weltweiten KI-Boom. Der taiwanesische Aktienindex legte in diesem Jahr um fast 50% zu. Gleichzeitig verzeichnete die Wirtschaft des Landes das stärkste Wachstum seit Jahrzehnten. Musik. Ölpreise sinken nach Gesprächen zwischen Iran und den USA. Die Ölpreise sind deutlich gefallen, nachdem es Fortschritte bei den Gesprächen zwischen dem Iran und den USA gegeben hat. Die Verhandlungen sollen zu einem Waffenstillstand und möglichen Friedensabkommen im Nahen Osten führen. Der US-Ölpreis WTI fiel zeitweise um fast 6% auf rund $88 pro Barrel. Auch der Brent-Ölpreis sank deutlich und lag bei etwa $94 pro Barrel. Noch am Vortag hatten die Preise fast die Marke von $100 erreicht.
2: Sportnachrichten.
1: Recoleta schreibt Geschichte. Recoleta FC hat mit einem 1:0-Sieg gegen San Lorenzo den Einzug ins Achtelfinale der Copa Sudamericana geschafft. Das entscheidende Tor erzielte Alan Wilk in der ersten Halbzeit. Mit dem historischen Erfolg sicherte sich der paraguayische Club außerdem hohe Preisgelder von fast 1,9 Millionen US-Dollar. Alderete träumt vom Erfolg bei der WM. Nationalspieler Omar Alderete ist bereits in Paraguay eingetroffen, um sich der Albiroja für die Weltmeisterschaft 2026 anzuschließen. Der Verteidiger betonte, dass Mannschaft und Fans voller Vorfreude und Hoffnung seien. Wenn wir nicht selbst daran glauben und nicht träumen, haben wir bei der WM nichts zu suchen, sagte Alderete. Nach einer starken Saison mit Sunderland fühlt sich der Abwehrspieler bereit für die kommenden Herausforderungen.
2: Lokale Nachrichten.
1: Hinweis zur Versteigerung. Die Kooperative Neuland veranstaltet eine Versteigerung von Gegenständen aus verschiedenen Abteilungen der Kooperative. Die Versteigerung findet am Freitag, den 29. Mai, um 8 Uhr morgens statt. Veranstaltungsort ist der Hof der ehemaligen Eisenwarenabteilung, bekannt als Ex-Ferreteria. Zum Abschluss hören Sie den Wetterbericht für heute Donnerstag. Am Morgen ist es wechselnd bewölkt bis teilweise bedeckt und relativ mild. Die Temperaturen liegen zwischen 18 und 20 Grad bei schwachem Ostwind. Im Verlauf des Vormittags zeigt sich häufiger die Sonne zwischen den Wolken. Die Temperaturen steigen auf bis zu 27 Grad. Am Nachmittag wird es warm mit Höchstwerten um 29 bis 31 Grad. Dabei ziehen zeitweise Wolken durch. Am Abend bleibt es wechselnd bewölkt bis leicht bedeckt. Die Temperaturen gehen langsam auf etwa 23 Grad zurück. Das war der Nachrichtenblock für heute am Donnerstag, den 28. Mai. Am 28. Mai wird der Internationale Aktionstag für die Gesundheit von Frauen begangen. Der Aktionstag setzt sich weltweit für die Rechte von Frauen auf Gesundheit und medizinische Versorgung ein. Besonders im Mittelpunkt stehen Themen wie reproduktive Gesundheit, Aufklärung sowie der Zugang zu medizinischer Betreuung. Außerdem soll der Tag auf die gesundheitlichen Herausforderungen aufmerksam machen, mit denen viele Frauen weltweit noch immer konfrontiert sind. Ebenfalls am heutigen Datum wird der Internationale Tag des Hamburgers gefeiert. Der Aktionstag erinnert an eines der beliebtesten Fastfood-Gerichte weltweit und fällt bewusst in die beginnende Grillsaison in einigen Teilen der Welt. Wer noch was zu essen sucht, kann zur Feier des Tages einen Burger genießen. Damit schließe ich den Nachrichtenblock für heute. Ich freue mich, dass Sie mich durch die Nachrichten begleitet haben und verabschiede mich hier von Ihnen. Bis zum nächsten Mal. Auf Wiederhören und bis dann.

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0: Es la hora 9:30 minutos.
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0: Guten Tag, liebe Zuhörer. Herzlich willkommen zu einer neuen Folge von Rund um die Landwirtschaft. Heute bei mir im Studio zu Gast ist Herr Egon Velasquez. Er spricht über das Thema andrologischer Test. Herzlich willkommen, Herr Velasquez.
1: Dankeschön. Ja, guten Tag, werte Zuhörer am Radio. Genau, heute wollen wir über das Thema andrologischer Test sprechen, weil das jetzt halt ein guter Zeitpunkt dafür ist. Und genau, wenn wir eine zeitlich festgelegte Deckzeit haben oder auch nicht, dann sollten wir uns trotzdem Zeit nehmen, jedes Jahr am besten, um einen andrologischen Test bei unseren Bullen durchzuführen. Einfach aus dem Grund oder aus dem sehr wichtigen Grund, um zu wissen, wie wir dastehen mit unseren Bullen, ob sie alle funktionieren. Und falls es nicht der Fall ist, um uns dann auf der Suche zu machen, um einen neuen oder mehrere neue Bullen kaufen, wenn es das der Fall ist. Genau, da kann immer etwas passieren, was wir halt dann auch nicht sehen oder womit wir nicht rechnen, dass diese Bullen dann halt nicht funktionieren oder nicht so gut funktionieren, wie wir glauben und die Samenproduktion dadurch betroffen werden können. Und wenn dieses passiert und man wird es nicht ein, dann kann es auch später zu einer niedrigen Trächtigkeitsrate kommen und dann ist es meistens schon ein bisschen zu spät, wenn man das erst dann merkt. Was wir also als erstes machen können, dazu brauchen wir auch keinen Veterinär anzustellen, ist sehen, ob diese Bullen von der Verwandtschaft aus, ob wir alle unsere Bullen von der Verwandtschaft aus her brauchen können, wenn wir unsere eigenen Fersen zurückhalten, damit wir dann nicht in Inzucht geraten. Zwischen Bullen und neue Fersen. Und als nächstes auch ganz wichtig, was können wir schon von außen am Bullen sehen? Zum Beispiel das Alter, wenn das schon ein älterer Bulle ist, ob es nicht schon Zeit ist, dem zu wechseln. Oder an den Füßen, wie er so steht und geht, ob es noch alles okay aussieht. Das nennt man auch oder kennt man auch als Ablomos. Es ist sehr wichtig, auf die Klauen der Bullen zu achten, ob diese eventuell bearbeitet werden müssen. Oft fängt das Problem bei den Klauen an und diese kann man mit einer guten Klauenbearbeitung beheben. Dafür bieten wir auch im Saab den Dienst an. Oder auch eventuell irgendwelche andere Probleme, die man schon von außen sehen kann, womit man den Bullen eventuell schon beseitigen sollte. Weiterhin zum andrologischen Test an für sich. Die Bullen werden einmal palpiert. Das heißt, als erstes werden die Hoden abgefühlt, ob da irgendetwas Unnormales zu spüren ist. Es gibt verschiedene Hodenprobleme, die wir schon beim Abfühlen feststellen können. Zum Beispiel, wenn die Hodenkonsistenz nicht die richtige oder nicht die normale ist, entweder zu hart oder zu weich oder bei den verschiedenen Teilen des Hodens eine Abnormalität zu spüren ist oder sogar eine Abwesenheit von gewissen Teilen. Das kann man alles beim Abfühlen schon feststellen. Und sogar gibt es ziemlich oft der Fall, oder ist es ziemlich oft der Fall, dass ein Hoden entweder kleiner oder größer ist als das andere. Und dieses überträgt sich direkt auf den Eierstöcken von den Nachkommen von diesen Bullen, also auf die Fersen, die wir eventuell halten würden wollen. Das könnte dazu bringen, dass sie weniger fruchtbar sind. So gibt es mehrere Sachen, worauf wir achten müssen, wenn wir die Hoden vom Bullen abfühlen. Als nächstes werden die innere Reproduktionsorgane abgefühlt, ob da eventuell eine Infektion vorliegt. Wenn da eine Infektion vorliegen sollte, dann ist es meistens, dass die Samenqualität dadurch auch schlechter ist. Und leider, wenn dieses der Fall ist, dass da eine Infektion in den inneren Organen ist, dann ist es sehr schwer zu behandeln, da die Antibiotika schwer bis da kommen. Dann tippt man halt eher darauf, diese Bullen gleich zu ersetzen. Als letztes werden dann die Samen durchgetestet. Man untersucht sie unter dem Mikroskop. Hier teilt man die Qualität nach Prozente der lebenden Samen auf einem Bild ein. Dieses ist die uns bekannte Zahl, die wir bei dem Bullenausruf im Katalog sehen. 75% ist meistens das Maximum und 60% ist das empfohlene Minimum, was ein Bulle haben sollte. Wenn wir uns Bullen aneignen, ist es sehr wichtig, dass wir immer nach diesem sozusagen Certificado de Test Andrologico nachfragen, um uns sicherzugehen, dass der Bulle wirklich funktionsfähig ist. Ein weiterer Punkt ist die Lust oder der Treib vom Bullen, eine Kuh zu decken. Dieses ist dann schon aparte von sozusagen dem Test Andrologico. Und dieses könnte oder kann man auch testen. Anhand von Hormonen können wir bei Kühen, die halt nicht trächtig sind, einen unfruchtbaren Eifer oder bekannt auch wie Selo produzieren. Diese Kühe kriegen dann halt diese Hormone gespritzt, diese Hormonbehandlung, und 48 Stunden später sollten sie läufig sein, jedoch nicht fruchtbar. Der Bulle wird dann im Korral mit den Kühen zusammengelassen und dann beobachtet man, ob er Treib oder Lust hat, sie zu decken und ob er sie wirklich in der Tat vollständig deckt. Es gibt Fälle, wo der Bulle keinen Treib hat oder auch Fälle, wo er sehr guten Treib hat, aber nicht das Decken vollbringen kann. Um dieses objektiv zu benoten, haben wir eine vorgeschriebene Tabelle, wonach wir uns richten, um diesen Bullen dann halt so objektiv zu benoten wie möglich. Wenn man in diesem Bereich Zweifel hat, also ob der Bulle wirklich die Kühe deckt oder nicht, gibt es halt diese Möglichkeit, um diese Zweifel halt aufzulösen. Der andrologische Test ist sehr wichtig, um zu sehen, ob der Bulle imstand ist, seine Arbeit in der folgenden Deckzeit zu leisten oder nicht. Und der Zeitpunkt, so wie am Anfang gesagt, ist nun sehr günstig, da wenn wir eine festgelegte Deckzeit haben, sind die Bullen nun am Ruhen und man hat noch Zeit, sich neue Bullen anzueignen, falls es nötig sein sollte. Auch wenn man die Bullen das Jahr über drin hat, ist nun auch eine günstige Zeit, da es mehrere Bullenausrufe gibt und nun generell viele Bullen im Angebot sind. Wie gesagt, sollte man immer dem Certificado des Andrologico verlangen. Wie Sie wissen, bieten wir diesen Dienst beim SAP an und Sie dürfen sich gerne bei uns melden, um einen Termin abzumachen. Von 1 bis 5 Bullen kostet es 80.000 pro Bulle und wenn es mehr als 5 sind, sinkt der Preis auf 60.000. Unsere Kühe können in noch so gutem Zustand sein und gute Genetik haben, aber wenn unser Bulle nicht funktioniert, werden sie leider nicht trächtig werden. Und am besten die Funktionsfähigkeit des Bullen von unseren Bullen vorher messen, wie nachher eine Trächtigkeitsrate, wenn es schon zu spät ist. Wenn Sie irgendwelche Fragen haben, dürfen Sie gerne sich bei uns beim ZAP melden. Bis zum nächsten Mal.

Ich bedanke mich auch ganz herzlich bei Ihnen, Herr Velasquez, dass Sie vorbeigekommen sind, um über dieses Thema zu informieren. Und auch einen herzlichen Dank an Sie, lieber Zuhörer, dass Sie dabei waren. Damit schließen wir die Sendung rund um die Landwirtschaft für heute. Ich wünsche allen einen schönen weiteren Verlauf des Tages. Auf Wiederhören.

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1: Hallo und herzlich willkommen zu Nachrichten im Fokus heute am Donnerstag, den 28. Mai.
0: Nationale Nachrichten.
1: Gespräche über Mindestlohn gehen weiter. Die paraguayische Mindestlohnkommission CONASAM hat ihre Gespräche über eine mögliche Lohnerhöhung fortgesetzt. Ziel ist es, bis Mitte Juni eine gemeinsame Empfehlung an die Regierung auszuarbeiten. Die Gewerkschaften fordern weiterhin eine Erhöhung um 20%, um die steigenden Lebenshaltungskosten auszugleichen. Die Arbeitgeberseite spricht sich dagegen für eine Anpassung auf Grundlage der offiziellen Inflationsrate aus. Bei der nächsten Sitzung sollen aktuelle Inflationsdaten der Zentralbank vorliegen. Der neue Mindestlohn soll ab dem 1. Juli gelten. Paraguay startet internationales Ausbildungsprogramm. Paraguay hat gemeinsam mit der Organisation der amerikanischen Staaten ein neues Ausbildungsprogramm für öffentliche Auftragsvergaben gestartet. Ziel ist die Weiterbildung von Staatsbediensteten in mehreren Ländern Amerikas. Die Kurse werden online angeboten und behandeln Themen wie digitale Verwaltung, nachhaltige öffentliche Einkäufe und den Einsatz von künstlicher Intelligenz. Das sechsmonatige Programm wird von Paraguay im Rahmen seines Vorsitzes der Interamerikanischen Beschaffungsnetzwerke koordiniert. Keine neuen Polizeianwärter im Jahr 2027. Die paraguayische Polizei wird im Jahr 2027 keine neuen Unteroffiziersanwärter aufnehmen. Innenminister Enrique Riera erklärte, dass die Maßnahme Teil einer Strategie zur besseren Nutzung der vorhandenen Ressourcen sei. Statt weiterer Neueinstellungen sollen zunächst Polizeistationen verbessert sowie Infrastruktur und Ausbildung gestärkt werden. In den vergangenen 3 Jahren wurden bereits jeweils rund 5.000 neue Polizeikräfte aufgenommen. Laut Regierung sollen nun die Arbeitsbedingungen und die operative Ausstattung der Polizei Vorrang erhalten.
0: Internationale Nachrichten.
1: Venezuela plant Regierungsumbau nach Machtwechsel. Die venezolanische Übergangspräsidentin Delcy Rodríguez hat eine Kommission zur Umstrukturierung der Regierung eingesetzt. Hintergrund ist der politische Umbruch nach dem Sturz von Nicolás Maduro Anfang des Jahres. Ziel sei eine neue Regierungsstruktur, angepasst an die aktuelle Lage des Landes. Leiter der Kommission wird Bildungsminister Héctor Rodríguez. Die Ergebnisse sollen innerhalb von 90 Tagen vorgestellt werden. Seit der Machtübernahme hat die Übergangsregierung bereits mehrere Minister ausgetauscht und Teile des Militärs neu besetzt. Taiwans Börse wächst durch KI-Boom. Die starke Nachfrage nach künstlicher Intelligenz und Computerchips hat die Börse in Taiwan zur fünftgrößten der Welt gemacht. Damit überholte das Land erstmals Indien. Hauptgrund ist der Erfolg des Chipherstellers TSMC, dessen Aktien stark gestiegen sind. Auch viele andere Technologieunternehmen in Taiwan profitieren vom weltweiten KI-Boom. Der taiwanesische Aktienindex legte in diesem Jahr um fast 50% zu. Gleichzeitig verzeichnete die Wirtschaft des Landes das stärkste Wachstum seit Jahrzehnten. Ölpreise sinken nach Gesprächen zwischen Iran und den USA. Die Ölpreise sind deutlich gefallen, nachdem es Fortschritte bei den Gesprächen zwischen dem Iran und den USA gegeben hat. Die Verhandlungen sollen zu einem Waffenstillstand und möglichen Friedensabkommen im Nahen Osten führen. Der US-Ölpreis WTI fiel zeitweise um fast 6% auf rund $88 pro Barrel. Auch der Brent-Ölpreis sank deutlich und lag bei etwa $94 pro Barrel. Noch am Vortag hatten die Preise fast die Marke von $100 erreicht.
0: Sportnachrichten.
1: Recoleta schreibt Geschichte. Recoleta FC hat mit einem 1:0-Sieg gegen San Lorenzo den Einzug ins Achtelfinale der Copa Sudamericana geschafft. Das entscheidende Tor erzielte Alan Wilk in der ersten Halbzeit. Mit dem historischen Erfolg sicherte sich der paraguayische Club außerdem hohe Preisgelder von fast 1,9 Millionen US-Dollar. Alderete träumt vom Erfolg bei der WM. Nationalspieler Omar Alderete ist bereits in Paraguay eingetroffen, um sich der Albirroja für die Weltmeisterschaft 2026 anzuschließen. Der Verteidiger betonte, dass Mannschaft und Fans voller Vorfreude und Hoffnung seien. Wenn wir nicht selbst daran glauben und nicht träumen, haben wir bei der WM nichts zu suchen, sagte Alderete. Nach einer starken Saison mit Sunderland fühlt sich der Abwehrspieler bereit für die kommenden Herausforderungen.
0: Lokale Nachrichten.
1: Hinweis zur Versteigerung. Die Kooperative Neuland veranstaltet eine Versteigerung von Gegenständen aus verschiedenen Abteilungen der Kooperative. Die Versteigerung findet am Freitag, den 29. Mai um 8 Uhr morgens statt. Veranstaltungsort ist der Hof der ehemaligen Eisenwarenabteilung, bekannt als Ex-Ferreteria. Zum Abschluss hören Sie den Wetterbericht für heute Donnerstag. Am Morgen ist es wechselnd bewölkt bis teilweise bedeckt und relativ mild. Die Temperaturen liegen zwischen 18 und 20 Grad bei schwachem Ostwind. Im Verlauf des Vormittags zeigt sich häufiger die Sonne zwischen den Wolken. Die Temperaturen steigen auf bis zu 27 Grad. Am Nachmittag wird es warm mit Höchstwerten um 29 bis 31 Grad. Dabei ziehen zeitweise Wolken durch. Am Abend bleibt es wechselnd bewölkt bis leicht bedeckt. Die Temperaturen gehen langsam auf etwa 23 Grad zurück. Das war der Nachrichtenblock für heute am Donnerstag, den 28. Mai. Am 28. Mai wird der Internationale Aktionstag für die Gesundheit von Frauen begangen. Der Aktionstag setzt sich weltweit für die Rechte von Frauen auf Gesundheit und medizinische Versorgung ein. Besonders im Mittelpunkt stehen Themen wie reproduktive Gesundheit, Aufklärung sowie der Zugang zu medizinischer Betreuung. Außerdem soll der Tag auf die gesundheitlichen Herausforderungen aufmerksam machen, mit denen viele Frauen weltweit noch immer konfrontiert sind. Ebenfalls am heutigen Datum wird der Internationale Tag des Hamburgers gefeiert. Der Aktionstag erinnert an eines der beliebtesten Fastfood-Gerichte weltweit und fällt bewusst in die beginnende Grillsaison in einigen Teilen der Welt. Wer noch was zu essen sucht, kann zur Feier des Tages einen Burger genießen. Damit schließe ich den Nachrichtenblock für heute. Ich freue mich, dass Sie mich durch die Nachrichten begleitet haben und verabschiede mich hier von Ihnen. Bis zum nächsten Mal. Auf Wiederhören und bis dann.

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0: Es la hora 11 en punto. La temperatura 26 grados, una décima.
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1: Hallo und herzlich willkommen zu Nachrichten im Fokus heute am Donnerstag, den 28. Mai.

0: Nationale Nachrichten.
1: Gespräche über Mindestlohn gehen weiter. Die paraguayische Mindestlohnkommission CONASAM hat ihre Gespräche über eine mögliche Lohnerhöhung fortgesetzt. Ziel ist es, bis Mitte Juni eine gemeinsame Empfehlung an die Regierung auszuarbeiten. Die Gewerkschaften fordern weiterhin eine Erhöhung um 20%, um die steigenden Lebenshaltungskosten auszugleichen. Die Arbeitgeberseite spricht sich dagegen für eine Anpassung auf Grundlage der offiziellen Inflationsrate aus. Bei der nächsten Sitzung sollen aktuelle Inflationsdaten der Zentralbank vorliegen. Der neue Mindestlohn soll ab dem 1. Juli gelten. Paraguay startet internationales Ausbildungsprogramm. Paraguay hat gemeinsam mit der Organisation der Amerikanischen Staaten ein neues Ausbildungsprogramm für öffentliche Auftragsvergaben gestartet. Ziel ist die Weiterbildung von Staatsbediensteten in mehreren Ländern Amerikas. Die Kurse werden online angeboten und behandeln Themen wie digitale Verwaltung, nachhaltige öffentliche Einkäufe und den Einsatz von künstlicher Intelligenz. Das sechsmonatige Programm wird von Paraguay im Rahmen seines Vorsitzes der Interamerikanischen Beschaffungsnetzwerke koordiniert. Keine neuen Polizeianwärter im Jahr 2027. Die paraguayische Polizei wird im Jahr 2027 keinen neuen Unteroffiziersanwärter aufnehmen. Innenminister Enrique Riera erklärte, dass die Maßnahme Teil einer Strategie zur besseren Nutzung der vorhandenen Ressourcen sei. Statt weiterer Neueinstellungen sollen zunächst Polizeistationen verbessert sowie Infrastruktur und Ausbildung gestärkt werden. In den vergangenen 3 Jahren wurden bereits jeweils rund 5000 neue Polizeikräfte aufgenommen. Laut Regierung sollen nun die Arbeitsbedingungen und die operative Ausstattung der Polizei Vorrang erhalten.
0: Internationale Nachrichten.
1: Venezuela plant Regierungsumbau nach Machtwechsel. Die venezolanische Übergangspräsidentin Delcy Rodríguez hat eine Kommission zur Umstrukturierung der Regierung eingesetzt. Hintergrund ist der politische Umbruch nach dem Sturz von Nicolás Maduro Anfang des Jahres. Ziel sei eine neue Regierungsstruktur, angepasst an die aktuelle Lage des Landes. Leiter der Kommission wird Bildungsminister Héctor Rodríguez. Die Ergebnisse sollen innerhalb von 90 Tagen vorgestellt werden. Seit der Machtübernahme hat die Übergangsregierung bereits mehrere Minister ausgetauscht und Teile des Militärs neu besetzt. Taiwans Börse wächst durch KI-Boom. Die starke Nachfrage nach künstlicher Intelligenz und Computerchips hat die Börse in Taiwan zur fünftgrößten der Welt gemacht. Damit überholte das Land erstmals Indien. Hauptgrund ist der Erfolg des Chipherstellers TSMC, dessen Aktien stark gestiegen sind. Auch viele andere Technologieunternehmen in Taiwan profitieren vom weltweiten KI-Boom. Der taiwanesische Aktienindex legte in diesem Jahr um fast 50% zu. Gleichzeitig verzeichnete die Wirtschaft des Landes das stärkste Wachstum seit Jahrzehnten. Ölpreise sinken nach Gesprächen zwischen Iran und den USA. Die Ölpreise sind deutlich gefallen, nachdem es Fortschritte bei den Gesprächen zwischen dem Iran und den USA gegeben hat. Die Verhandlungen sollen zu einem Waffenstillstand und möglichen Friedensabkommen im Nahen Osten führen. Der US-Ölpreis WTI fiel zeitweise um fast 6% auf rund $88 pro Barrel. Auch der Brent-Ölpreis sank deutlich und lag bei etwa $94 pro Barrel. Noch am Vortag hatten die Preise fast die Marke von $100 erreicht.
0: Sportnachrichten.
1: Recoleta schreibt Geschichte. Recoleta FC hat mit einem 1:0-Sieg gegen San Lorenzo den Einzug ins Achtelfinale der Copa Sudamericana geschafft. Das entscheidende Tor erzielte Alan Wilk in der ersten Halbzeit. Mit dem historischen Erfolg sicherte sich der paraguayische Club außerdem hohe Preisgelder von fast 1,9 Millionen US-Dollar. Alderete träumt vom Erfolg bei der WM. Nationalspieler Omar Alderete ist bereits in Paraguay eingetroffen, um sich der Albirroja für die Weltmeisterschaft 2026 anzuschließen. Der Verteidiger betonte, dass Mannschaft und Fans voller Vorfreude und Hoffnung seien. Wenn wir nicht selbst daran glauben und nicht träumen, haben wir bei der WM nichts zu suchen, sagte Alderete. Nach einer starken Saison mit Sunderland fühlt sich der Abwehrspieler bereit für die kommenden Herausforderungen.
0: Lokale Nachrichten.
1: Hinweis zur Versteigerung. Die Kooperative Neuland veranstaltet eine Versteigerung von Gegenständen aus verschiedenen Abteilungen der Kooperative. Die Versteigerung findet am Freitag, den 29. Mai um 8 Uhr morgens statt. Veranstaltungsort ist der Hof der ehemaligen Eisenwarenabteilung, bekannt als Ex-Ferreteria. Zum Abschluss hören Sie den Wetterbericht für heute Donnerstag. Am Morgen ist es wechselnd bewölkt bis teilweise bedeckt und relativ mild. Die Temperaturen liegen zwischen 18 und 20 Grad bei schwachem Ostwind. Im Verlauf des Vormittags zeigt sich häufiger die Sonne zwischen den Wolken. Die Temperaturen steigen auf bis zu 27 Grad. Am Nachmittag wird es warm mit Höchstwerten um 29 bis 31 Grad, dabei ziehen zeitweise Wolken durch. Am Abend bleibt es wechselnd bewölkt bis leicht bedeckt, die Temperaturen gehen langsam auf etwa 23 Grad zurück. Das war der Nachrichtenblock für heute am Donnerstag, den 28. Mai. Am 28. Mai wird der Internationale Aktionstag für die Gesundheit von Frauen begangen. Der Aktionstag setzt sich weltweit für die Rechte von Frauen auf Gesundheit und medizinische Versorgung ein. Besonders im Mittelpunkt stehen Themen wie reproduktive Gesundheit, Aufklärung sowie der Zugang zu medizinischer Betreuung. Außerdem soll der Tag auf die gesundheitlichen Herausforderungen aufmerksam machen, mit denen viele Frauen weltweit noch immer konfrontiert sind. Ebenfalls am heutigen Datum wird der Internationale Tag des Hamburgers gefeiert. Der Aktionstag erinnert an eines der beliebtesten Fastfood-Gerichte weltweit und fällt bewusst in die beginnende Grillsaison in einigen Teilen der Welt. Wer noch was zu essen sucht, kann zur Feier des Tages einen Burger genießen. Damit schließe ich den Nachrichtenblock für heute. Ich freue mich, dass Sie mich durch die Nachrichten begleitet haben und verabschiede mich hier von Ihnen. Bis zum nächsten Mal. Auf Wiederhören und bis dann.

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0: Es la hora 15 en punto. La temperatura 31 grados 6 décimas.
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0: Es la hora 16 en punto. La temperatura 30 grados 9 décimas.
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0: Guten Tag, liebe Zuhörer. Herzlich willkommen zu einer neuen Folge von Rund um die Landwirtschaft. Heute bei mir im Studio zu Gast ist Herr Egon Velasquez. Er spricht über das Thema andrologischer Test. Herzlich willkommen, Herr Velasquez.
1: Dankeschön. Ja, guten Tag, werte Zuhörer am Radio. Genau, heute wollen wir über das Thema andrologischer Test sprechen, weil das jetzt halt ein guter Zeitpunkt dafür ist. Und genau, wenn wir eine zeitlich festgelegte Deckzeit haben oder auch nicht, dann sollten wir uns trotzdem Zeit nehmen, jedes Jahr am besten, um einen andrologischen Test bei unseren Bullen durchzuführen. Einfach aus dem Grund oder aus dem sehr wichtigen Grund, um zu wissen, wie wir dastehen mit unseren Bullen, ob sie alle funktionieren. Und falls es nicht der Fall ist, um uns dann auf der Suche zu machen, um einen neuen oder mehrere neue Bullen zu kaufen, wenn es das der Fall ist. Genau, da kann immer etwas passieren, womit wir, wo, was wir haben.

halt dann auch nicht sehen oder womit wir nicht rechnen, dass diese Bullen dann halt nicht funktionieren oder nicht so gut funktionieren, wie wir glauben und die Samenproduktion dadurch betroffen werden können. Und wenn dieses passiert und man wird es nicht ein, dann kann es auch später zu einer niedrigen Trächtigkeitsrate kommen und dann ist es meistens schon ein bisschen zu spät, wenn man das erst anmerkt. Was wir also als erstes machen können, dazu brauchen wir auch keinen Veterinär anzustellen, ist sehen, ob diese Bullen von der Verwandtschaft aus, ob wir alle unsere Bullen von der Verwandtschaft aus her brauchen können, wenn wir unsere eigenen Fersen zurückhalten, damit wir dann nicht in Inzucht geraten zwischen Bullen und neue Fersen. Und als nächstes auch ganz wichtig, was können wir schon von außen am Bullen sehen? Zum Beispiel das Alter, wenn das schon ein älterer Bulle ist, ob es nicht schon Zeit ist, dem zu wechseln. Oder an den Füßen, wie er so steht und geht, ob es noch alles okay aussieht. Das nennt man auch oder kennt man auch als Ablomos. Es ist sehr wichtig, auf die Klauen der Bullen zu achten, ob diese eventuell bearbeitet werden müssen. Oft fängt das Problem bei den Klauen an und diese kann man mit einer guten Klauenbearbeitung beheben. Dafür bieten wir auch im Saab den Dienst an. Oder auch eventuell irgendwelche andere Probleme, die man schon von außen sehen kann, womit man den Bullen eventuell schon beseitigen sollte. Weiterhin zum andrologischen Test an für sich. Die Bullen werden einmal palpiert. Das heißt, als erstes werden die Hoden abgefühlt, ob da irgendetwas Unnormales zu spüren ist. Es gibt verschiedene Hodenprobleme, die wir schon beim Abfühlen feststellen können. Zum Beispiel, wenn die Hodenkonsistenz nicht die richtige oder nicht die normale ist, entweder zu hart oder zu weich oder bei den verschiedenen Teilen des Hodens eine Abnormalität zu spüren ist oder sogar eine Abwesenheit von gewissen Teilen. Das kann man alles beim Abfühlen schon feststellen. Und sogar gibt es ziemlich oft der Fall oder ist es ziemlich oft der Fall, dass ein Hoden entweder kleiner oder größer ist als das andere und dieses überträgt sich direkt auf den Eierstöcken von den Nachkommen von diesen Bullen, also auf die Fersen, die wir eventuell halten würden wollen. Das könnte dazu bringen, dass sie weniger fruchtbar sind. So gibt es mehrere Sachen, worauf wir achten müssen, wenn wir die Hoden vom Bullen abfühlen. Als nächstes werden die innere Reproduktionsorgane abgefühlt, ob da eventuell eine Infektion vorliegt. Wenn da eine Infektion vorliegen sollte, dann ist es meistens, dass die Samenqualität dadurch auch schlechter ist. Und leider, wenn dieses der Fall ist, dass da eine Infektion in den inneren Organen ist, dann ist es sehr schwer zu behandeln, da die Antibiotika schwer bis da kommen. Dann tippt man halt eher darauf, diese Bullen gleich zu ersetzen. Als letztes werden dann die Samen durchgetestet. Man untersucht sie unter dem Mikroskop. Hier teilt man die Qualität nach Prozente der lebenden Samen auf einem Bild ein. Dieses ist die uns bekannte Zahl, die wir bei dem Bullenausruf im Katalog sehen. 75% ist meistens das Maximum und 60% ist das empfohlene Minimum, was ein Bulle haben sollte. Wenn wir uns Bullen aneignen, ist es sehr wichtig, dass wir immer nach diesem sozusagen Certificado de Test Andrológico nachfragen, um uns sicherzugehen, dass der Bulle wirklich funktionsfähig ist. Ein weiterer Punkt ist die Lust oder der Treib vom Bullen, eine Kuh zu decken. Dieses ist dann schon aparte von sozusagen vom Test Andrológico. Und dieses könnte oder kann man auch testen. Anhand von Hormonen können wir bei Kühen, die halt nicht trächtig sind, einen unfruchtbaren Eifer oder bekannt auch wie Selo produzieren. Diese Kühe kriegen dann halt diese Hormone gespritzt, diese Hormonbehandlung und 48 Stunden später sollten sie läufig sein, jedoch nicht fruchtbar. Der Bulle wird dann im Korral mit den Kühen zusammengelassen. Und dann beobachtet man, ob er Treib oder Lust hat, sie zu decken und ob er sie wirklich in der Tat vollständig deckt. Es gibt Fälle, wo der Bulle keinen Treib hat oder auch Fälle, wo er sehr guten Treib hat, aber nicht das Decken vollbringen kann. Um dieses objektiv zu benoten, haben wir eine vorgeschriebene Tabelle, wonach wir uns richten, um diesen Bullen dann halt so objektiv zu benoten wie möglich. Wenn man in diesem Bereich Zweifel hat, also ob der Bulle wirklich die Kühe deckt oder nicht, gibt es halt diese Möglichkeit, um diese Zweifel halt aufzulösen. Der andrologische Test ist sehr wichtig, um zu sehen, ob der Bulle imstand ist, seine Arbeit in der folgenden Deckzeit zu leisten oder nicht.
Und der Zeitpunkt, so wie am Anfang gesagt, ist nun sehr günstig, da wenn wir eine festgelegte Deckzeit haben, sind die Bullen nun am Ruhen und man hat noch Zeit, sich neue Bullen anzueignen, falls es nötig sein sollte. Auch wenn man die Bullen das Jahr über drin hat, ist nun auch eine günstige Zeit, da es mehrere Bullenausrufe gibt und nun generell viele Bullen im Angebot sind. Wie gesagt, sollte man immer dem Certificado des Andrologico verlangen. Wie Sie wissen, bieten wir diesen Dienst beim SAP an und Sie dürfen sich gerne bei uns melden, um einen Termin abzumachen. Von 1 bis 5 Bullen kostet es 80.000 pro Bulle und wenn es mehr als 5 sind, sinkt der Preis auf 60.000. Unsere Kühe können in noch so gutem Zustand sein und gute Genetik haben, aber wenn unser Bulle nicht funktioniert, werden sie leider nicht trächtig werden. Und am besten die Funktionsfähigkeit des Bullen von unseren Bullen vorher messen, wie nachher eine Trächtigkeitsrate, wenn es schon zu spät ist. Wenn Sie irgendwelche Fragen haben, dürfen Sie gerne sich bei uns beim ZAP melden. Bis zum nächsten Mal.

Ich bedanke mich auch ganz herzlich bei Ihnen, Herr Velasquez, dass Sie vorbeigekommen sind, um über dieses Thema zu informieren. Und auch einen herzlichen Dank an Sie, lieber Zuhörer, dass Sie dabei waren. Damit schließen wir die Sendung rund um die Landwirtschaft für heute. Ich wünsche allen einen schönen weiteren Verlauf des Tages. Auf Wiederhören.

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0: Hallo und herzlich willkommen zu Nachrichten im Fokus heute am Donnerstag, den 28. Mai.
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0: Gespräche über Mindestlohn gehen weiter. Die paraguayische Mindestlohnkommission CONASAM hat ihre Gespräche über eine mögliche Lohnerhöhung fortgesetzt. Ziel ist es, bis Mitte Juni eine gemeinsame Empfehlung an die Regierung auszuarbeiten. Die Gewerkschaften fordern weiterhin eine Erhöhung um 20%, um die steigenden Lebenshaltungskosten auszugleichen. Die Arbeitgeberseite spricht sich dagegen für eine Anpassung auf Grundlage der offiziellen Inflationsrate aus. Bei der nächsten Sitzung sollen aktuelle Inflationsdaten der Zentralbank vorliegen. Der neue Mindestlohn soll ab dem 1. Juli gelten. Paraguay startet internationales Ausbildungsprogramm. Paraguay hat gemeinsam mit der Organisation der Amerikanischen Staaten ein neues Ausbildungsprogramm für öffentliche Auftragsvergaben gestartet. Ziel ist die Weiterbildung von Staatsbediensteten in mehreren Ländern Amerikas. Die Kurse werden online angeboten und behandeln Themen wie digitale Verwaltung, nachhaltige öffentliche Einkäufe und den Einsatz von künstlicher Intelligenz. Das sechsmonatige Programm wird von Paraguay im Rahmen seines Vorsitzes der Interamerikanischen Beschaffungsnetzwerke koordiniert. Keine neuen Polizeianwärter im Jahr 2027. Die paraguayische Polizei wird im Jahr 2027 keinen neuen Unteroffiziersanwärter aufnehmen. Innenminister Enrique Riera erklärte, dass die Maßnahme Teil einer Strategie zur besseren Nutzung der vorhandenen Ressourcen sei.

0: Statt weiterer Neueinstellungen sollen zunächst Polizeistationen verbessert sowie Infrastruktur und Ausbildung gestärkt werden. In den vergangenen 3 Jahren wurden bereits jeweils rund 5000 neue Polizeikräfte aufgenommen. Laut Regierung sollen nun die Arbeitsbedingungen und die operative Ausstattung der Polizei Vorrang erhalten.
1: Internationale Nachrichten.
0: Venezuela plant Regierungsumbau nach Machtwechsel. Die venezolanische Übergangspräsidentin Delcy Rodríguez hat eine Kommission zur Umstrukturierung der Regierung eingesetzt. Hintergrund ist der politische Umbruch nach dem Sturz von Nicolás Maduro Anfang des Jahres. Ziel sei eine neue Regierungsstruktur, angepasst an die aktuelle Lage des Landes. Leiter der Kommission wird Bildungsminister Héctor Rodríguez. Die Ergebnisse sollen innerhalb von 90 Tagen vorgestellt werden. Seit der Machtübernahme hat die Übergangsregierung bereits mehrere Minister ausgetauscht und Teile des Militärs neu besetzt. Taiwans Börse wächst durch KI-Boom. Die starke Nachfrage nach künstlicher Intelligenz und Computerchips hat die Börse in Taiwan zur fünftgrößten der Welt gemacht. Damit überholte das Land erstmals Indien. Hauptgrund ist der Erfolg des Chipherstellers TSMC, dessen Aktien stark gestiegen sind. Auch viele andere Technologieunternehmen in Taiwan profitieren vom weltweiten KI-Boom. Der taiwanesische Aktienindex legte in diesem Jahr um fast 50% zu. Gleichzeitig verzeichnete die Wirtschaft des Landes das stärkste Wachstum seit Jahrzehnten. Ölpreise sinken nach Gesprächen zwischen Iran und den USA. Die Ölpreise sind deutlich gefallen, nachdem es Fortschritte bei den Gesprächen zwischen dem Iran und den USA gegeben hat. Die Verhandlungen sollen zu einem Waffenstillstand und möglichen Friedensabkommen im Nahen Osten führen. Der US-Ölpreis WTI fiel zeitweise um fast 6% auf rund $88 pro Barrel. Auch der Brent-Ölpreis sank deutlich und lag bei etwa $94 pro Barrel. Noch am Vortag hatten die Preise fast die Marke von $100 erreicht.
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0: Recoleta schreibt Geschichte. Recoleta FC hat mit einem 1:0-Sieg gegen San Lorenzo den Einzug ins Achtelfinale der Copa Sudamericana geschafft. Das entscheidende Tor erzielte Alan Wilk in der ersten Halbzeit. Mit dem historischen Erfolg sicherte sich der paraguayische Club außerdem hohe Preisgelder von fast 1,9 Millionen US-Dollar. Alderete träumt vom Erfolg bei der WM. Nationalspieler Omar Alderete ist bereits in Paraguay eingetroffen, um sich der Albirroja für die Weltmeisterschaft 2026 anzuschließen. Der Verteidiger betonte, dass Mannschaft und Fans voller Vorfreude und Hoffnung seien. Wenn wir nicht selbst daran glauben und nicht träumen, haben wir bei der WM nichts zu suchen, sagte Alderete. Nach einer starken Saison mit Sunderland fühlt sich der Abwehrspieler bereit für die kommenden Herausforderungen.
1: Lokale Nachrichten.
0: Hinweis zur Versteigerung. Die Kooperative Neuland veranstaltet eine Versteigerung von Gegenständen aus verschiedenen Abteilungen der Kooperative. Die Versteigerung findet am Freitag, den 29. Mai um 8 Uhr morgens statt. Veranstaltungsort ist der Hof der ehemaligen Eisenwarenabteilung, bekannt als Ex-Ferreteria. Zum Abschluss hören Sie den Wetterbericht für heute Donnerstag. Am Morgen ist es wechselnd bewölkt bis teilweise bedeckt und relativ mild. Die Temperaturen liegen zwischen 18 und 20 Grad bei schwachem Ostwind. Im Verlauf des Vormittags zeigt sich häufiger die Sonne zwischen den Wolken. Die Temperaturen steigen auf bis zu 27 Grad. Am Nachmittag wird es warm mit Höchstwerten um 29 bis 31 Grad, dabei ziehen zeitweise Wolken durch. Am Abend bleibt es wechselnd bewölkt bis leicht bedeckt, Die Temperaturen gehen langsam auf etwa 23 Grad zurück. Das war der Nachrichtenblock für heute am Donnerstag, den 28. Mai. Am 28. Mai wird der Internationale Aktionstag für die Gesundheit von Frauen begangen. Der Aktionstag setzt sich weltweit für die Rechte von Frauen auf Gesundheit und medizinische Versorgung ein. Besonders im Mittelpunkt stehen Themen wie reproduktive Gesundheit, Aufklärung sowie der Zugang zu medizinischer Betreuung. Außerdem soll der Tag auf die gesundheitlichen Herausforderungen aufmerksam machen, mit denen viele Frauen weltweit noch immer konfrontiert sind. Ebenfalls am heutigen Datum wird der Internationale Tag des Hamburgers gefeiert. Der Aktionstag erinnert an eines der beliebtesten Fastfood-Gerichte weltweit und fällt bewusst in die beginnende Grillsaison in einigen Teilen der Welt. Wer noch was zu essen sucht, kann zur Feier des Tages einen Burger genießen. Damit schließe ich den Nachrichtenblock für heute. Ich freue mich, dass Sie mich durch die Nachrichten begleitet haben und verabschiede mich hier von Ihnen. Bis zum nächsten Mal. Auf Wiederhören und bis dann.

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